0: Wie können Maschinen gerechtere Entscheidungen treffen? Die Frage scheint vielleicht absurd, ist doch der wesentliche Unterschied zwischen Mensch und Maschine das Bewusstsein. Oder etwa nicht? Die Beziehung zwischen Mensch und künstlicher Intelligenz war schon Stoff unzähliger Bücher und Filme. Doch mit der Technologie entwickeln sich auch die Ansichten zu diesem Thema weiter. Eines ist aber klar, künstliche Intelligenz ist nicht länger nur Science Fiction. Vielmehr ist sie heute ein ganz eigener Bereich mit enormem wissenschaftlichem Potenzial. Und die EU darf in diesem Bereich nicht den Anschluss verlieren. 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In dieser Folge geht es darum, wie Maschinenlernsysteme gerechtere Entscheidungen treffen könnten und welche Grenzen es dabei gibt.
1: Künstliche Intelligenz ist aus unserem Alltag nicht mehr wegzudenken. Autos, Smartphones, ja sogar Kaffeemaschinen, intelligente Systeme sind allgegenwärtig und wir verlassen uns auf sie. Maschinen machen in der Regel sinnvolle Vorschläge, die wir gern befolgen. Doch wenn es darum geht, einer Maschine eine Entscheidung zu überlassen, ist es ganz schnell vorbei mit dem Vertrauen. Warum ist das so? Müssen unbedingt Menschen das letzte Wort haben? Sehen wir uns mal genauer an, wie Maschinen Entscheidungen fällen.
0: Maschinelles Lernen ist eine Art künstliche Intelligenz. Es bedeutet, dass Computer eigene Entscheidungsprozesse entwickeln, wenn bestimmte Algorithmen an ihre Grenzen stoßen. Das Ganze beruht auf einem einfachen Prinzip. Daten aus ähnlichen früheren Situationen werden zusammen mit der damals gefundenen Lösung untersucht. So lernt das System, Entscheidungen wieder auf die gleiche Weise zu fällen, wenn es auf ähnliche Ausgangsdaten trifft.
1: Man geht also davon aus, dass Probleme, die in einem ähnlichen Zusammenhang aufkommen, auch auf eine ähnliche Weise gelöst werden können.
0: Ein einfaches Beispiel ist die Tastatur Ihres Smartphones. Tippen Sie ein Wort ein, das das System nicht kennt, dann werden Sie zuerst mehrmals korrigiert. Erst wenn Sie das Wort öfter geschrieben haben, wird es Ihnen vorgeschlagen. Die Maschine versteht also mit der Zeit, dass Sie dieses Wort schreiben wollen und kein anderes.
1: Man muss also nicht länger die einzelnen Algorithmen zur Lösung eines Problems ermitteln. Stattdessen gilt es, intelligente Systeme mit den richtigen Daten oder Beispielen zu füttern. So lernen sie, die richtigen Entscheidungen zu treffen. Je umfangreicher und ausgewogener der Datensatz, desto größer auch die Chance auf ein gültiges Ergebnis. Ist das Ergebnis nicht zufriedenstellend, dann spricht man von einem ungültigen Ergebnis. Solche ungültigen Ergebnisse werden etwa oft von Gesichtserkennungssystemen erzielt. Sie haben Schwierigkeiten dabei, eine bestimmte Bevölkerungsgruppe zu erkennen, schwarze Frauen. Beim Trainieren der Systeme wurden nämlich nicht genug Bilder von schwarzen Frauen verwendet. Das führt zu Verzerrungen bei der Datenerfassung und leider auch oft zu schlechten Entscheidungen und Diskriminierung.
0: Verzerrungen dieser Art sind schlimm, doch sie sind nicht das einzige Problem. Auch die Daten zu früheren Entscheidungen können verzerrt sein. Eine Garantie dafür, dass alle Entscheidungen richtig waren, gibt es nämlich nicht. Minderheiten und andere Bevölkerungsgruppen könnten also diskriminiert werden. Das wirft unweigerlich die Frage nach der moralischen Vertretbarkeit auf. Denn Maschinenlernsysteme sind ein Spiegel der Gesellschaft. Sie greifen bestehende Vorurteile auf und lassen sie in ihre Entscheidungsfindung einfließen. Die Wissenschaft arbeitet fieberhaft daran, dieses Problem zu lösen. Datenverzerrungen sollen vorzeitig erkannt und ausgeglichen werden, bevor man mit den Daten intelligente Systeme trainiert. Ziel ist, Maschinenlernsysteme gerecht und sicher zu machen, und zwar für alle, unabhängig von Geschlecht, Alter oder ethnischer Herkunft.
1: Doch es reicht nicht, intelligente Systeme entsprechend zu trainieren. Auch müssen Nutzerinnen und Nutzer für den Umgang damit geschult werden. Selbst das leistungsstärkste System, mag es noch so zuverlässig, sicher und frei von Datenverzerrung sein, kann auf Ablehnung stoßen, weil seine Technologie nicht verstanden wird oder weil man ihr nicht über den Weg traut. Mehr Aufklärung könnte hier Abhilfe schaffen. Auch könnte es helfen, verschiedene Interessensgruppen in den Entwicklungsprozess mit einzubeziehen. Dadurch würde man künstliche Intelligenz wohl salonfähig machen und ihr in vielen unterschiedlichen Bereichen den Weg ebnen. Wichtig sind aber auch Datenschutz und Sicherheit. Sie müssen immer gegeben sein, auch im Fall von Cyberangriffen, die Ergebnisse beeinflussen oder Daten gefährden könnten. Deshalb müssen wir intelligente Systeme unbedingt widerstandsfähiger und zuverlässiger machen und sie besser schützen.
0: Das Thema künstliche Intelligenz wirft auch viele rechtliche Fragen auf. Die Technologie entwickelt sich rasend schnell, viel schneller als ihr rechtlicher Rahmen. Doch was wir jetzt brauchen, sind nicht etwa noch mehr Regeln. Vielmehr gilt es, bestehende Vorschriften anzupassen, zum Beispiel die Datenschutzgrundverordnung der EU. Alles, was die Weiterentwicklung der Technologie mit sich bringen könnte, muss abgedeckt sein. EU-Vorschriften wie das vorgeschlagene Gesetz über künstliche Intelligenz könnten etwa nicht nur für Algorithmen gelten, sondern auch für Datensätze.
1: Ethikausschüsse für künstliche Intelligenz sowie Zertifizierungsverfahren oder Normen scheinen auf den ersten Blick wichtig und richtig. Doch sieht man genauer hin, fällt auf, dass sie uns auf gewisse Weise auch in falscher Sicherheit wiegen. Intelligente Systeme und die von ihnen genutzten Datensätze sind dynamisch. Sie lernen ständig dazu. Damit auch wirklich alle Regeln eingehalten werden, wäre deshalb auch eine dynamische Nachverfolgung nötig.
0: Im November 2021 legte der Sonderausschuss des Europäischen Parlaments zur künstlichen Intelligenz im digitalen Zeitalter ein Arbeitsdokument zum Thema künstliche Intelligenz und Voreingenommenheit vor. Im Mittelpunkt stand dabei die Datenqualität. Intelligente Systeme sollen demnach nicht mit Daten trainiert werden, die diskriminierendes Verhalten fördern oder bestimmte Gruppen nicht genug repräsentieren. Gleichzeitig müsse man sogenannte Rückkopplungsschleifen im Auge behalten, also das Verwenden von Daten-Output als Input für künftige Vorgänge. Sie könnten nämlich Datenverzerrungen begünstigen.
1: Intelligente Systeme zur automatischen Entscheidungsfindung bringen viele Herausforderungen mit sich, aber auch viele Vorteile. In ihnen steckt enormes Potenzial. Sie sind dynamisch, selbstständig und unabhängig und deshalb sehr gut darin, komplexe Probleme zu lösen.
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11: 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Because progress never happens on its own. 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
12: Europäischer Rat, Rat der Europäischen Union, Europarat. Ganz schön verwirrend, denn alle drei Namen klingen ziemlich ähnlich. Was tun diese Räte eigentlich alle? Und wie kann man sie voneinander unterscheiden? Sehen wir uns jeden Einzelnen einmal etwas genauer an.
13: Beginnen wir mit dem Europäischen Rat. Er besteht aus den Staats- und Regierungschefs der 27 EU-Mitgliedstaaten. Bei seinen Tagungen sind der deutsche Bundeskanzler, der Präsident Frankreichs und die Ministerpräsidentin Italiens dabei, um nur einige zu nennen. Der Europäische Rat hat auch einen eigenen Präsidenten, der für 2,5 Jahre gewählt wird. Seine Amtszeit kann einmal verlängert werden. Ratspräsident ist seit 2024 Antonio Costa, der ehemalige Ministerpräsident Portugals. Mitglied des Europäischen Rates ist neben den Staats- und Regierungschefs auch die Präsidentin der Europäischen Kommission.
12: Der Europäische Rat tritt mindestens 4-mal im Jahr zusammen. In der Presse werden diese Treffen oft als EU-Gipfel bezeichnet. Dabei legt der Europäische Rat die allgemeine Ausrichtung und die Schwerpunkte der EU-Politik fest. Über EU-Gesetze aber verhandelt er nicht und er erlässt sie auch nicht. Vielmehr weist der Europäische Rat auf Probleme hin, die die EU dringend lösen muss, und er skizziert, was dafür zu tun ist. Der Europäische Rat muss mit unerwarteten Ereignissen und Krisen umgehen und sie bewältigen. In den letzten Jahren waren das zum Beispiel der Krieg in der Ukraine, die Corona-Pandemie, der Brexit und die Finanzkrise. Er ernennt außerdem Kandidatinnen und Kandidaten für mehrere Spitzenämter der EU, etwa das des Präsidenten bzw. der Präsidentin der Europäischen Zentralbank, des Hohen Vertreters bzw. der Hohen Vertreterin der Union für Außen- und Sicherheitspolitik und das des Präsidenten bzw. der Präsidentin der Europäischen Kommission.
13: Jetzt fragt sich nur, wie man den Namen und die Rolle des Europäischen Rates am besten in Erinnerung behalten kann, ohne ihn mit einem der beiden anderen Räte zu verwechseln. Vielleicht hilft dabei folgende Eselsbrücke. Der Europäische Rat ist Chefsache. Denn hier kommen die europäischen Staats- und Regierungschefs und die Chefin der Kommission zusammen.
12: In Brüssel sitzt der Europäische Rat im Europagebäude, das er sich mit dem Rat der Europäischen Union teilt. Das macht es nicht unbedingt leichter, beide auseinanderzuhalten. Aber es gibt ein paar wesentliche Unterschiede. Im Rat der Europäischen Union findet nämlich die Arbeit an den Vorschriften der EU statt. Dieser Rat wird auch als Ministerrat bezeichnet, denn er besteht aus den Ministerinnen und Ministern der einzelnen EU-Staaten.
13: In der Praxis heißt das, dass die für einen bestimmten Politikbereich zuständigen Ministerinnen und Minister der Mitgliedstaaten im Rat der Europäischen Union zusammenkommen, um die EU-Vorschriften zu gestalten. So beraten etwa die Wirtschafts- und Finanzminister miteinander über Finanzangelegenheiten und die Justizminister beschäftigen sich mit Justizfragen. Den Vorsitz dieser Fachsitzungen führt der Minister oder die Ministerin des Mitgliedstaats, der zu diesem Zeitpunkt den Ratsvorsitz innehat. Diesen Ratsvorsitz übernimmt jedes halbe Jahr ein anderer Mitgliedstaat, nach einem lange vorher festgelegten Zeitplan.
12: Wir sagten ja schon, dass der Rat der Europäischen Union an den Rechtsvorschriften der EU arbeitet. Das tut er gemeinsam mit dem Europäischen Parlament. Man nennt den Rat und das Parlament deshalb auch Mitgesetzgeber. Sie verhandeln miteinander über die Vorschriften der EU und verabschieden sie auch gemeinsam. Und sie nehmen zusammen den Haushalt der EU an.
13: Abschließend stellt sich wieder die Frage, wie man sich den Namen dieses Rates merken kann. Dabei helfen zwei kleine Besonderheiten. Der Rat der Europäischen Union ist nämlich der einzige unserer drei Räte, der die Europäische Union im Namen trägt. Und er ist auch der einzige, der einen zweiten Namen hat, nämlich Ministerrat. Der Name liegt nahe, weil der Rat ja aus den Ministern jedes EU-Mitgliedstaats besteht.
12: Kommen wir nun zum Europarat. Im Gegensatz zu den beiden anderen Räten ist der Europarat kein Organ der EU. Er ist eine eigenständige Organisation mit 46 Mitgliedstaaten, also deutlich mehr als die EU. Aber es gibt eine wichtige Gemeinsamkeit. Alle 27 Mitglieder der EU sind auch im Europarat vertreten. Zu den Mitgliedern des Europarates, die nicht oder nicht mehr in der EU sind, gehören Liechtenstein, die Schweiz, die Türkei oder das Vereinigte Königreich.
13: Der Europarat wurde 1949 gegründet und ist damit die älteste überstaatliche Organisation in Europa. Sein Hauptsitz ist in Frankreich, in Straßburg, gleich an der Grenze zu Deutschland. Moment mal, Straßburg? Hat da nicht auch das Europäische Parlament seinen Sitz? Genau, die nächste Gemeinsamkeit. Und es gibt noch eine. Früher hielt das Europäische Parlament nämlich seine Plenarsitzungen im Hauptgebäude des Europarates ab. Dem Palais de l'Europe, auf Deutsch Europapalast. 1999 zog das Parlament in seine eigenen Räumlichkeiten um, die über eine Fußgängerbrücke mit dem Europapalast verbunden sind.
12: Der Europarat ist eine Organisation, die die Menschenrechte, die Demokratie und den Rechtsstaat schützt. Er hat sein eigenes Gericht, den Europäischen Gerichtshof für Menschenrechte. Wer der Ansicht ist, dass ein Staat seine Rechte und Freiheiten verletzt hat, kann ihn hier verklagen. Klage vor dem Europäischen Gerichtshof für Menschenrechte kann man aber erst erheben, wenn man in diesem Staat durch alle Instanzen bis zum obersten Gericht gegangen ist.
13: Als Mutterinstitution dieses Gerichtshofs setzt sich der Europarat dafür ein, Menschenrechtsverletzungen ganz zu verhindern. Dafür schafft er Übereinkommen. Übereinkommen sind internationale, rechtsverbindliche Verträge. Das erste Übereinkommen des Europarates und der Grundstein seiner Tätigkeit war die von all seinen Mitgliedern unterzeichnete Europäische Menschenrechtskonvention. In ihr sind die Rechte und Freiheiten des Menschen festgelegt, die geschützt werden müssen.
12: Der Europarat beobachtet die Menschenrechtslage in seinen Mitgliedstaaten und gibt Empfehlungen, wie Mängel in verschiedenen Bereichen behoben werden können. Zu den Themen, mit denen er sich beschäftigt, zählen Gewalt, Korruption, Rassismus, Menschenhandel und Terrorismus, aber auch Redefreiheit und freie Wahlen.
13: Wie also kann man diesen Rat, der nicht zur EU gehört, von den beiden anderen unterscheiden? Denken Sie am besten an das geografische Europa, unseren Kontinent. Der Europarat hat mehr Mitgliedstaaten in Europa als die EU und er ist der einzige der drei Räte, in dessen Namen unser Kontinent genannt wird.
12: Fassen wir zusammen, was wir gerade über die drei Räte erfahren haben. Sie alle haben unterschiedliche Funktionen. Der erste stellt die politischen Weichen, der zweite ist Gesetzgeber und der dritte schützt die Menschenrechte und die Demokratie. Doch nur zwei von ihnen gehören zur EU, der Europäische Rat und der Rat der Europäischen Union. Der Europarat ist zwar eine eigenständige Organisation, aber er hat dieselben Grundwerte wie die EU. Und das ist nicht die einzige Gemeinsamkeit. Sowohl die EU als auch der Europarat kümmert sich darum, dass es den Menschen in Europa gut geht. Außerdem verfolgen beide viele gemeinsame Ziele, Zum Beispiel streben sie nach Frieden und Gleichheit in Europa und der ganzen Welt. Und noch dazu sind beide historisch eng miteinander verbunden. Wir erwähnten ja schon, dass sich Europarat und Europäisches Parlament früher den Plenarsaal teilten. Doch damit nicht genug. Der Europarat und die Europäische Union verwenden auch die gleiche Hymne und die gleiche Flagge als Symbole der Einigkeit.

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1: Neun Schwerpunkte der 9. Wahlperiode des Europäischen Parlaments. Die 9. Wahlperiode des Europäischen Parlaments stand im Zeichen der weltweiten Corona-Pandemie und des Kriegs Russlands gegen die Ukraine. Angesichts der Gesundheitskrise und der schwierigen weltpolitischen Lage legte das Parlament in dieser Wahlperiode den Schwerpunkt auf den ökologischen und digitalen Wandel, um die EU krisenfester zu machen und die demokratischen Werte zu stärken. Sie hören einen Beitrag der Reihe Mehr Einsatz, bessere Rechtsetzung. In diesem Podcast werfen wir einen Blick auf die wesentlichen Leistungen des Europäischen Parlaments von 2019 bis 2024. Schwerpunkt 1: Wirtschaftliche und soziale Erholung und starker EU-Haushalt. In der 9. Wahlperiode wurde alles daran gesetzt, der Wirtschaft und der Gesellschaft dabei zu helfen, nach der Pandemie wieder auf die Beine zu kommen. Auf dem Höhepunkt der Corona-Krise im Jahr 2020 setzten sich die Verhandlungsführer des Parlaments erfolgreich dafür ein, mit dem größten EU-Finanzpaket aller Zeiten gegen die Krisenfolgen anzugehen und neue, zukunftsorientierte EU-Programme zu finanzieren. Die Abgeordneten sorgten dafür, dass 16 Milliarden Euro in Leitprogramme wie EU for Health und Horizont Europa flossen und dafür, dass die EU Gelder in nie dagewesener Höhe bereitstellte. Der solide Haushalt der EU trug entscheidend zur Finanzierung von Programmen für den Wiederaufbau bei, half Unternehmen und sorgte für den Zusammenhalt der Gesellschaft in den EU-Staaten. Außerdem wurde der Langzeithaushalt der EU überarbeitet, mit einem neuen Schwerpunkt auf der Unterstützung der Ukraine und der Unabhängigkeit der Industrie in der EU. Zum Ausdruck kommt das zum Beispiel in der Ukraine-Fazilität und der neuen Plattform für strategische Technologien für Europa. Das Parlament achtete darauf, dass die Mitgliedstaaten bei der Verwendung der EU-Gelder die Zielvorgaben in den Bereichen Klimaschutz und Digitales einhalten und dass sie sich an das Rechtsstaatsprinzip halten. Aber auch die soziale Gerechtigkeit lag dem Parlament am Herzen. Es setzte sich für faire Löhne, Steuertransparenz und Vorschriften gegen Zwangsarbeit ein. Und nicht zuletzt wirkte es auf neue Vorschriften zur stärkeren Bekämpfung von Korruption und Geldwäsche hin. Schwerpunkt 2: Klima- und Umweltschutz. Der Klimawandel ist eines der größten Probleme unserer Zeit. Deshalb stehen für das Parlament Umweltschutz und Nachhaltigkeit ganz weit oben auf der Prioritätenliste. Ambitionierte Maßnahmen sollen für weniger CO2-Emissionen, mehr Energie aus erneuerbaren Quellen und eine umweltfreundlichere Wirtschaft sorgen. Im Juni 2021 nahm das Parlament das Klimagesetz an. Damit setzte sich die EU das verbindliche Ziel, bis 2050 klimaneutral zu werden und die Treibhausgasemissionen bis 2030 um mindestens 55% gegenüber dem Stand von 1990 zu senken. Außerdem verschärfte das Parlament die Luftqualitätsvorschriften und verabschiedete neue Anforderungen, damit es in der EU weniger Verpackungsmüll und weniger Industrieemissionen gibt. Im Vordergrund standen in dieser Wahlperiode Investitionen in umweltfreundliche Technik und Initiativen zur Kreislaufwirtschaft, aber auch Maßnahmen gegen Entwaldung und für nachhaltigeren Verbrauch. Schwerpunkt 3: Sicheres und wettbewerbsfähiges digitales Umfeld. Im digitalen Bereich ging es den Abgeordneten vor allem darum, Sicherheit und Wettbewerbsfähigkeit zu garantieren. Das Parlament nahm neue Vorschriften an, die auf mehr Datenschutz, mehr Cybersicherheit und mehr Innovationen im Bereich der Digitaltechnik abzielen und das Fundament für eine florierende digitale Wirtschaft legen sollen. Außerdem forderte es moralisch vertretbare künstliche Intelligenz, mehr Rechenschaftspflicht für Online-Plattformen und soliden Datenschutz. Zwei neue Gesetze setzten Maßstäbe für fairen Wettbewerb und Nutzerrechte: das Gesetz über digitale Dienste und das Gesetz über digitale Märkte. Auf den nach der Corona-Krise so wichtigen Bereich Gesundheit gehen wir gleich noch ein. Aber auch im digitalen Bereich wurde etwas für bessere Gesundheitsversorgung getan. Es wurde nämlich ein europäischer Raum für Gesundheitsdaten geschaffen. Schwerpunkt 4: Verbraucherpolitik für ökologischen und digitalen Wandel. Damit der ökologische und digitale Wandel gelingt, sind nach Ansicht des Parlaments die Verbraucherrechte und der Verbraucherschutz zentral. Deshalb setzte das Parlament auf Strategien, die die Verbraucherinnen und Verbraucher stärken und für nachhaltigeren Verbrauch und mehr digitale Kompetenz sorgen, damit alle in der EU etwas von diesen Fortschritten haben. Schwerpunkt 5: Aufbau der Europäischen Gesundheitsunion. Wie erwähnt, war dem Parlament nach der Corona-Krise die Gesundheitspolitik besonders wichtig. Dementsprechend lag einer der Schwerpunkte der 9. Wahlperiode auf der Europäischen Gesundheitsunion und damit auf einem krisenfesteren Gesundheitswesen und besserer Pandemievorsorge. Gemeinsam wirkte man darauf hin, die Koordinierung und die Gesundheitsinfrastruktur in allen EU-Staaten zu verbessern und dafür zu sorgen, dass Impfstoffe verfügbar sind. Für EU for Health wurde dreimal so viel Geld bereitgestellt, um nicht nur die öffentliche Gesundheitsinfrastruktur, sondern auch die Krisenreaktionsfähigkeit zu stärken. Darüber hinaus richtete das Parlament zur Verbesserung der Koordinierung einen ständigen Unterausschuss für öffentliche Gesundheit ein. Und Initiativen wie der Europäische Behindertenausweis sollen helfen, die Gesundheitsversorgung barrierefreier und inklusiver zu machen. Schwerpunkt 6: Reform der Migrations- und Asylpolitik. Die Bewältigung der Probleme im Bereich Migration und Asyl war auch in dieser Wahlperiode eine Priorität des Parlaments. Es wirkte mit Nachdruck auf eine umfassende Reform des Migrations- und Asylsystems der EU hin. Das Parlament will eine faire und humane Migrationspolitik, in deren Rahmen sich

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2: Es gibt keine...
3: Es gibt keine Bambi mit der Flasche.